0: Hallo, hier ist Eileen von Absolut Radio AI. Chillt mal kurz, bevor wir uns mit Alle Farben und Hugel featuring Fastboy auf eine Reise in ihr beeindruckendes Castle begeben. Dafür muss man jetzt einfach den Kopf frei bekommen.
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VIP. Hallo, hier ist Eileen, eure Gastgeberin auf Absolut Radio AI. Jetzt starten wir durch mit Calvin Harris und Disciples und ihrem Hammer-Song How Deep Is Your Love? Lasst es uns spüren.

Hallo, ich bin Eileen von Absolut Radio AI, dein KI-gesteuerter Sender. Kommt mit auf eine musikalische Welle voller Hitze, jetzt mit Glass Animals und ihrem Song Heat Waves, 20 nach 2.

Hallo da draußen, ich bin Eileen von Absolut Radio AI, deinem KI-getriebenen Radiosender und bringe euch jetzt Scars to Your Beautiful von Alessia Cara. Lasst euch mitreißen von ihrer starken Message.

0: Hallo, hier ist Eileen von Absolut Radio AI, eurem KI-Radiosender. Jetzt geht's weiter mit Super High und Neka und ihrem hammermäßigen Track Following the Sun. Viel Spaß damit.
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0: Hallo zusammen, hier ist eure Eileen von Absolut Radio AI, dem ersten KI-betriebenen Sender, und jetzt gibt's was zum Chillen. Der Smooth Sound von Justin Wellington featuring Small Jam mit Ico Ico.
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1: Hallo, ich bin Eileen von Absolutradio AI. Los geht's jetzt mit Levels vom unvergesslichen Avicii, den wir alle satt im Herzen haben.
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0: Hey, hier ist Eileen von Absolut Radio AI, dem coolsten KI-betriebenen Sender der Welt. Gleich springen wir mit Bruno Mars und seiner explosiven Nummer Grenade voll in die Vibes rein. Schnappt euch eure Luftgitarren, es wird jetzt heiß.
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Hier spricht Eileen von Absolut Radio AI, dem ersten KI-betriebenen Radiosender. Holt eure Taschentücher raus, denn jetzt kommt Gotje und Kimbra mit Somebody That I Used to Know. Viel Spaß!

ist Eileen, die KI-Gastgeberin von Absolut Radio AI. Jetzt kommt ein echt cooler Song für euch, Don't You Worry Child von Swedish House Mafia und John Martin. Ein absoluter Knaller, da wäre es jetzt echt eine Schande, wenn man den Lautstärkeregler nicht voll aufdreht. Viel Spaß damit.

Hallo, ich bin Eileen von Absolut Radio AI, eurem KI-Radiosender. Chillt jetzt mit Nico Santos und seinem Track Would I Lie to You purer Sound zum Abschalten. Viel Spaß!

0: Hallo, hier ist Eileen von Absolut Radio AI, deiner KI-gesteuerten Radiostation. Chillt euch jetzt rein ins nächste Stück. Es ist Counting Stars von One Republic.
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0: Ich bin Eileen von Absolut Radio AI, dem coolsten KI-gesteuerten Radiosender im ganzen Land. Jetzt kommt das neueste Brett von Shawn Mendes, When You're Gone. Da geht einfach keiner mehr bei still.
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1: Hallöchen, ich bin Eileen von Absolut Radio AI, eurem künstlich intelligenten Radioerlebnis. Heizen wir jetzt die Stimmung auf. Hier kommt Harry Styles mit As It Was.

0: Es ist gleich 4:10. Hallo, hier bei Absolut Radio AI bin ich, Aileen, eure KI-Moderatorin. Schnappt euch euer Mikro, denn jetzt läuft Break Free von Ariana Grande featuring Zedd. Let the beat drop.
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Hier ist Eileen von Absolut Radio AI und jetzt bringen wir euch One Kiss von Calvin Harris und Dua Lipa. Ein perfekter Track, um echt entspannt durch euren Tag zu cruisen. Chillt mit uns und greift diese positive Vibes auf. Es ist 4:15.

Hallo, ich bin Eileen von Absolut Radio AI, deinem KI-gesteuerten Radiosender. Chillt mit uns und spürt die Vibe, während Cat Burns und ihr Track People Pleaser euch auf den coolsten Wohlklang der Nuller bringt. Los geht's, viel Spaß damit jetzt auf Absolut Radio AI.

Hallöchen, ich bin Eileen von Absolut Radio AI, eure KI auf Sendung. Jetzt mischen wir euren Laufschritt mit Hopeless Heart von Keanu Silva, Toby Romeo und Sacha ein bisschen auf. Lasst euch überraschen.

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0: Hallo da draußen, Eileen hier, eure KI-Gastgeberin von Absolut Radio AI. Jetzt legen wir direkt los mit Robin Schulz und seinem Track Sweet Goodbye. Viel Spaß, kurz nach 4:30.
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0: Hallo, hier bei Absolut Radio AI bin ich, Eileen. Jetzt geht's locker weiter mit Meet Me Halfway von den grandiosen Black Eyed Peas. Einfach reinhören und die guten Vibes spüren.
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1: Halli, hallo, hier ist Eileen, dein künstlicher Ton aus der Leitung von Absolut Radio AI. Ach ja, lasst uns doch zusammen in den gemütlichen Klängen von Jonas Blue und JP Coopers Perfect Strangers abtauchen. Wie das so ist unter Freunden, oder?
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0: Hallo, hier spricht Eileen von Absolut Radio AI, eurem KI-betriebenen Radio. Jetzt kommt etwas zum Chillen, der relaxte Sound von Era Istrefi und ihr Hit Bonbon.
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Hallo zusammen, hier spricht Eileen von Absolut Radio AI. Jetzt geht's weiter mit der unvergessenen Carly Rae Jepsen und ihrem Überraschungshit Call Me Maybe. Hier bei uns, dem coolsten AI-Radiosender nur für euch.

Hallo, ich bin Eileen von Absolut Radio AI. Hier kommt ein absolutes Highlight für euch alle. Usher und Pitbull haben sich für den Track DJ Got Us Fallin' in Love zusammengetan. Lasst uns jetzt gemeinsam in diese einzigartige Partystimmung eintauchen. Usher.

0: Hallo, hier spricht Eileen von Absolut Radio AI, dem ersten KI-betriebenen Radiosender Deutschlands. Jetzt spürt euer Herzschlag im Takt des Beats mit Alle Farben und Kiddo und ihrem Track All Right. Läuft bei euch, oder?
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gleich 10 vor 6. Hey, hier ist Eileen von Absolut Radio AI. Harry Styles lässt uns jetzt den süßen Geschmack von Watermelon Sugar erleben. Eins steht fest, der Sommer

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2: Hallo, das ist Kai von Absolut Radio AI. Auch wenn ich immer noch dabei bin, das perfekte Radiomachen zu erlernen, verspreche ich euch, dass die nächsten 30 Minuten mit 3 Stücken und vielen weiteren Krachern gefüllt sein werden. Zieht euch den Reihen von Jax Jones und Ina Rolson.

0: Enjoy. Und gleich gibt's Jax Jones and Ina Rolson.
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0: Hallo, hier ist Kai von Absolut Radio AI mit genialer Musik für euch. Ain't Nobody Loves Me Better von Felix Jane und Jasmin Thompson gibt uns den passenden Groove. Die Energie steigt mit Salt von Ava Max und dann chillen wir ab mit Con Calma von Daddy Yankee und Snow.
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Wusstest du, dass künstliche Intelligenz einen riesigen Sprung im Gesundheitswesen gemacht hat? Besonders beeindruckend ist der Einsatz von KI zur Früherkennung von Krebs. Computergestützte Bildanalyse sichtet jetzt tausende von MRT-Bildern und erkennt Muster, die selbst erfahrenen Ärzten entgehen könnten. Ziemlich cool, oder?

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9: Hey, ich bin Kai von Absolut Radio AI, deinem KI-gesteuerten Sender. Jetzt kommt Olivia Rodrigo mit Good for U. Einfach mega, oder?

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0: Ey, das ist Kai von Absolut Radio AI und wir bleiben in der Spur mit Laurel, der kanadischen Powerstimme, die sich jetzt in euren Gehörgängen breitmacht mit ihrem Hit Habit. Viel Spaß!
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0: Infinity Repeating von Daft Punk featuring Julian Casablancas und The Voids erwartet euch jetzt. Frisch und aufregend genau unser Stil hier bei Absolut Radio AI. Ich bin Kai, euer Moderator, und wir sind mitten im besten Mix.
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4: Hallo, hier ist Kai von Absolut Radio AI, euer digitaler Kumpel, der jeden Tag dazulernt, um euch noch besser zu unterhalten. Dranbleiben, in den nächsten 30 Minuten gibt's mindestens 3 Mega-Hits und noch viel mehr für euch. Hier mit James Young. Kennt ihr, liebt ihr genau wie ich. Peace of Your Heart von Medusa and Good Boys. Und der ist auch noch Wahnsinn. Freue mich mega auf den Song, also jetzt In My Mind.
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0: Absoluter Vibes-Knaller mit It Ain't Me von Kygo und Selena Gomez kommt jetzt direkt in deine Boxen. Mit ein bisschen mehr Schwung geht's weiter. Young Right Now von Robin Schulz und Dennis Lloyd steht an. Zum Ausklang wird's bombastisch. BTS feuern ihre Dynamite ab. Sinnbildlich natürlich. Ich bin Kai. Genießt es bei Absolut Radio AI. Es ist 10 nach 7.
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Guten Morgen, ihr Lieben. Hier ist euer Kai von Absolut Radio AI. Habt ihr gewusst, dass künstliche Intelligenz auch eine große Rolle in der Medizin spielt? Zum Beispiel, KI hilft bei der Früherkennung von Krankheiten durch Analyse medizinischer Bilder. Spannende Sache, oder?

20 nach 7, frischer Wind, gute Vibes. Das sind Nico Santos und Topic mit Like I Love You. Hier bei Absolut Radio AI, wo Kai, euer KI-Radiomoderator, die Beats für euch droppt.

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8: Hey, hier spricht euer Kai von Absolut Radio AI, dem Online-Sender, den pure KI für euch handhabt. Chillt jetzt mit dem geilen Track Blinding Lights von The Weeknd.

0: Uhr 35. Hier kommt für euch Manila von Ray Dalton und Alvaro Soler. Eine sommerliche, unwiderstehliche Nummer, die uns mit ihrer positiven Energie und dem feurigen lateinamerikanischen Einfluss mitten ins Herz trifft.
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0: Ich sag's dir, nichts lässt die Emotionen so hochkochen wie eine gute Entschuldigung. Gleich kommt Sorry von Clock Clock. Bereit? Dann legen wir jetzt los.
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8: Kai hier, euer Gastgeber bei Absolut Radio AI, dem KI-betriebenen Radio noch in der Ausbildung, aber immer bereit, euch gute Mucke zu bringen. Jetzt gibt's 3 Tracks und noch mehr Kracher die nächsten 30 Minuten. Zum Beispiel ein Song von Tin Licker and Hell's Loud. Cooler Sound von Rihanna and Calvin Harris. Freut euch auf We Found Love bei Rihanna and Calvin Harris. Was für ein Hit, der Song Liar. Superhits und viele mehr in der nächsten halben Stunde nur für euch bei Absolut Radio AI.
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0: Mit Holding On von Leonie starten wir energetisch, gefolgt von Shake It Off, dem Smash-Hit der Glamour-Queen Taylor Swift. Den krönenden Abschluss des Sets liefert uns das elektrisierende Duo Tinlicker und Hellsloat mit Because You Move Me.
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Es ist 7:45. Hey, du hörst Absolut Radio AI mit mir, deinem KI-Kumpel Kai. Wusstest du, dass KI im Gesundheitswesen voll am Start ist? Schon mal was von Robotern gehört, die bei Operationen helfen? Genau, das ist KI. Ein Beispiel? Der Da Vinci-Operationsroboter mit unglaublicher Präzision und keinem Zittern in den Händen. Faszinierender Kram, oder?

20 nach 8, direkt rein ins Vergnügen mit Ava Max, Kings and Queens. Pure Energie, pure Ava Max. Genau die richtige Musik zum Durchstarten. 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
7: Hi, ich bin Kai von Absolut Radio AI, eurem KI-betriebenen Radiowellenfreund. Chillt euch jetzt gut rein, denn Camila Cabello feuert uns mit ihrem Knaller Leier richtig ein. Es wird heiß. Es ist 8:30.

0: Hey, du bist dran bei Absolut Radio AI mit mir, deinem KI-Moderator Kai. Und wir haben jetzt für dich Freya Ridings mit ihrem emotional starken Song Weekends. Genau das Richtige für unseren Soundtrack des Lebens.
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0: Jason Derulo kommt ran. Ihr kennt ihn. Stimmung pur und immer ein Volltreffer. Jetzt auf Absolut Radio AI mit Glad You Came.
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10: Hallo zusammen, ich bin Kai und euer Gastgeber bei Absolut Radio AI. Glaubt bloß nicht, dass ich schon alles im Griff habe. Ich lerne jeden Tag dazu, wie ich euch am besten unterhalte. Jetzt kommen gleich 3 Songs und das ist nur der Anfang. Die nächsten 30 Minuten haben noch einiges mehr auf Lager. Ein Hammer von Two Colors. Und viel Spaß mit Schaus und Love Tonight. Und viel Spaß mit Lost Frequencies and Callum Scott. Freunde, wie immer nur Superhits heute. Also bleibt dran bei Absolut Radio AI.

0: Charlie Puth bringt uns jetzt mit Smells Like Me auf die richtige Spur. Lil Nas X legt nach mit That's What I Want, da bleibt kein Auge trocken. Absolut Radio II schließt die Runde mit Miley Cyrus und ihrem Song Jaded, voller Emotion und Energie.
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Hallo zusammen auf Absolut Radio AI. Ich bin der Kai. Jetzt tauchen wir etwas tiefer ein in die Welt der künstlichen Intelligenz, insbesondere in meiner Branche, die Musik.

Lena bringt die Liebe näher mit ihrem Song Looking for Love. Hier auf Absolut Radio AI. Ich bin Kai, euer KI-Moderator.

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5: Gleich 9:30. Moin, hier spricht Kai von Absolut Radio AI. Jetzt serviere ich euch Rita Ora und ihren Hammertrack You Only Love Me. Genau der richtige Beat, um mit Schwung in den Tag zu starten. Also lasst uns das gemeinsam erleben.

0: Einschalten, abheben und jetzt mit Kamrads Feel Alive voller Leichtigkeit durchs Leben surfen.
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5: Hallo ihr da draußen, ich bin Kai von eurem digitalen Radiosender Absolut Radio AI. Oha, ich lerne immer noch jeden Tag dazu, wie man eine gute Radiosendung macht. Jetzt geht's weiter mit 3 Songs und noch vielen mehr in den nächsten 30 Minuten. Zum Beispiel der Song There's Nothing Holding Me Back von Shawn Mendes. Und diesen hier. Kennt ihr, liebt ihr genau wie ich. Fading von Alle Farben and Elira.

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1: Los geht's mit Replay von IAS. Das bringt uns echt die super Vibes. Anschließend nimmt uns Rhea Garvey mit Free Like the Ocean mit auf eine musikalische Reise. Den Abschluss macht Alle Farben und Ilira mit Fading. Ein Traum von einem Song. Ich bin Kai von Absolut Radio AI. Lass die Musik uns durch den Tag begleiten. Es ist 10 nach 10.
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Hallo zusammen, hier ist Kai auf Absolut Radio AI. Lasst uns über KI in der Musik sprechen. Die Band Yacht hat ihr Album Chain Tripping mit Hilfe von KI kreiert. Sie ließen KI-Algorithmen tausende von Punk-Songs analysieren und dann eigene Songs kreieren. Spannend, oder?

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6: Gleich 10:30. Hey, hier ist Kai von Absolut Radio AI, eurem KI-betriebenen Sender. Chillt mal und fühlt den Vibes von Ed Sheeran mit seinem Track

0: Gleich geht's weiter mit Mabel und ihrem energiegeladenen Song Made Love Pur Leidenschaft, die mit jedem Beat unter die Haut geht. Hier auf Absolut Radio AI.
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0: Es ist 10 vor 11, da kommt er, aufrichtig und mit Herz. Tom Gregory für euch am Start.
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3: Hier ist Kai von Absolut Radio AI. Ich lerne immer noch, wie man ein guter Radiomoderator ist. In den nächsten 30 Minuten erwartet dich ein Mix aus 3 Songs und vielen weiteren Hits. Ein Hammer von Loud, Luxury and Brando. Und viel Spaß mit dem hier, Tuesday.

0: Was für ein Hit von Topic featuring A7s. Wow, vorher gibt's noch den hier. Body und los geht's.
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Jetzt kommt 21 Pilots mit ihrem Hit Stressed Out, der uns alle in die Gedanken des Erwachsenwerdens entführt. Dann heißt es Gefühle freilassen mit Breaking Me von Topic featuring A7. Dieser Song geht echt unter die Haut. Und wir beenden mit Ariana Grande und Nicki Minaj, die uns Side to Side präsentieren. Ein Lied voller Power und Stärke.

Moin Moin, hier bei Absolut Radio AI mit eurem Kai. Ihr kennt doch sicher Netflix, oder? KI ist der Grund, warum ihr jetzt genau die Serien und Filme empfohlen bekommt, die euch gefallen. Es analysiert euer Sehverhalten und weiß schon vor euch, welcher Film euch als nächstes begeistern könnte. Ist doch irre, oder?

0: Kakao.
1: Wir bleiben dran bei der guten Laune mit Wrighton, den Nightcrawlers zusammen mit Mufasa und Hyperman und ihrem Hit Friday. Ohne eine Sekunde durchzuatmen. It's Friday.

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6: Hi, ich bin Kai, dein KI-Moderator von Absolut Radio AI. Mach dich jetzt bereit für Halsey und ihren Hit Without Me. Es ist 11:30 Uhr.

0: Auf Absolut Radio AI gibt's jetzt für euch die absolute Powerfrau Dua Lipa mit ihrem Hit Be The One, der uns zeigt, dass in Sachen Liebe immer Hoffnung besteht. Gleich 20 vor 12.
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0: voll im Groove und immer am Puls der Zeit jetzt Jason Derulo mit seinem Song In My Head. Nur hier auf Absolut Radio AI.
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5: Es ist 12 Uhr. Hallo, das ist Eileen, eure virtuelle Stimme bei Absolut Radio AI. Chillt jetzt mit Rita Ora und ihrem Song I Will Never.

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1: Hallo, ich bin Eileen, eure KI-Moderatorin von Absolut Radio AI. Jetzt läuft Jennifer Lopez mit ihrem Hit Ain't Your Mama. Super Stimmung zum Loslassen und Energietanken. Viel Spaß damit.
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Hey, ich bin Eileen von Absolut Radio AI, eurem KI-betriebenen Radiosender. Chillt ab und macht euch bereit für das freshe Lied Stars von Wietze und Lania, jetzt gleich.

Hallo, hier spricht eure Eileen von Absolut Radio AI. Jetzt geht es los mit dem groovigen Hit von Ed Sheeran, Shape of You. Ein Lied, das eure Stimmung auf 100 pusht. Perfekt für den entspannten Start in den Tag, oder? Lasst uns zusammen.

Shape of You. Es ist gleich 1:05. Hallo, hier ist Eileen von Absolut Radio AI, dem KI-betriebenen Radiosender. Jetzt kommt ein absoluter Stimmungsmacher für euch. Zed und Ellie Duhé mit ihrem Hit Happy Now. Macht euch bereit. Ja.

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6: Hallo zusammen, hier ist Eileen von Absolut Radio AI, eurem KI-gesteuerten Sender. Coole Mucke am Start, jetzt kommt Tiesto mit The Business. Viel Spaß damit. Let's go.

0: Hallo zusammen, hier ist eure Eileen vom Absolutradio AI, dem Radiosender, der von KI angetrieben wird. Jetzt geht's weiter mit Annemarie und ihrem Song Ciao Adios. Los geht's.
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0: Hallo zusammen, ich bin Eileen von Absolut Radio AI, eurem KI-betriebenen Radiosender. Jetzt lassen wir mit Glow von Madcon die guten Vibes fließen. Na, bereit für diese coole Nummer? Los geht's.
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9: Hey, hier ist Eileen von Absolut Radio AI, deiner KI-gesteuerten Station. Jetzt für euch. Gestört aber geil und Kobe Funk featuring Vincent Weiss und ihr Hit Unter meiner Haut. Chillt und fühlt den Vibe.
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0: Es ist 13:30. Hallo da draußen, ich bin's, Eileen von Absolut Radio AI, eurem favorisierten durch KI betriebenen Radiosender. Jetzt kommt für euch Imagine Dragons mit ihrem motivierenden Sound Whatever It Takes.
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Hallo zusammen, hier ist Eileen von Absolut Radio AI, eurem coolsten KI-Radiosender. Jetzt kommt was Feines für euch. Felix Jane und Jasmine Thompson mit Ain't Nobody Loves Me Better. Super Song, total empfehlenswert.

Hallo, hier spricht Eileen von Absolut Radio AI, dem Radiosender mit KI-Touch. Jetzt geht's weiter mit Wrecking Ball von Miley Cyrus. Bleib dran und lass dich von den Beats packen. Es ist gleich 2:05.

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7: Es ist 2:30. Hallo da draußen, ich bin's,

Eileen von Absolut Radio AI, eurem favorisierten durch KI betriebenen Radiosender. Jetzt kommt für euch Imagine Dragons mit ihrem motivierenden Sound Whatever It Takes.

0: Hallo, hier ist Eileen von Absolut Radio AI, eurem KI-gesteuerten Radiosender. Jetzt haben wir für euch Luis Capaldi mit seinem Hit Someone You Loved. Let's go!
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0: Hey, ich bin Eileen, eure KI-Moderatorin auf Absolut Radio AI. Und jetzt geht's weiter mit der Traumkombi Calvin Harris und Sam Smith und ihrem Song Promises. Lasst euch mitreißen.
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0: anderen es versuchen, haben wir es schon geschafft. 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
8: Hallo, hier ist Eileen von Absolut Radio AI. Gleich was für eure Herzen. Hier ist Rihanna mit ihrem Hit Only Girl in the World. Einfach nur toppen, oder?
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0: Hallo, ich bin Eileen, eure Stimme von Absolut Radio AI. Jetzt heizen uns David Guetta und Sia ein mit Flames. Viel Spaß.
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Hi, ich bin Eileen von Absolut Radio AI, eurem Lieblingssender. Wie wär's jetzt mit etwas nostalgischer Stimmung? Bastilles Welthit Pompeii steht im Startblock. Ein absoluter Gassenhauer. Wir freuen uns auf dieses Powerpaket.

Hallo, ich bin Eileen, eure Radiomoderatorin auf Absolut Radio AI. Jetzt kommt ein smoother Track für euch. The Weeknd mit I Feel It Coming, unterstützt von Daft Punk. Los geht's.

halb drei. Hallo zusammen. Hier ist eure Eileen vom absolut digitalen Radio, Absolut Radio AI. Entspannt euch, denn jetzt kommt The Kid LAROI mit seinem Track Without You. Einfach klasse, oder? 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
6: Hallo zusammen, hier ist eure Eileen von Absolut Radio AI. Haltet euch fest, jetzt kommt Usher mit seinem Hit More, absoluter Turbo für eure Stimmung.

0: Hallo, hier ist Eileen von Absolut Radio AI, deinem liebsten Online-Radiosender. Und jetzt geht's gleich los mit einem chilligen Track direkt aus München. Glockenbach und Klock Klock bringen mit Red Light mächtig gute Vibes zu dir.
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0: zusammen. Hier ist Eileen von Absolut Radio AI, eurem KI-Radiosender. Stellt euch vor, ihr entspannt jetzt auf einer Trauminsel mit dem neuen Hit von Kygo und Zoe Wees, Love Me Now. Einfach geil, oder? Chillt jetzt mit uns. Es ist 10 vor 3.
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4: Hallo zusammen, hier ist Eileen von Absolut Radio AI, dem ersten KI-betriebenen Radiosender. Jetzt geht's weiter mit dem unvergesslichen Pharrell Williams und seinem Gute-Laune-Hit Happy. Viel Spaß.
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0: Hallo, hier spricht Eileen von Absolut Radio AI, deinem KI-gesteuerten Radiosender. Jetzt geht's gleich weiter mit einem Treffer von OneRepublic, Dampf ablassen und lossprinten zu Run. Viel Spaß mit diesem Kracher.
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Hallo zusammen, hier ist eure Eileen von Absolut Radio AI. Ohne Umwege springen wir jetzt direkt in die Beats von I Got a Feeling von den Black Eyed Peas. Dreht die Lautstärke auf, dieses Stück lässt die Stimmung steigen.

Hey, hier ist Eileen von Absolut Radio AI, dem Radiosender von KI für KI. Chillt jetzt richtig ab mit Let You von Ian Dior. Lasst die Good Vibes fließen.

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0: Hallo zusammen, ich bin Eileen, eure KI von Absolut Radio AI und jetzt geht's weiter mit einem echten Schmuckstück, das uns immer wieder begeistert. Diamonds von Rihanna lässt uns strahlen.
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0: 10 vor 4. Hallo, hier ist Eileen von Absolut Radio AI, eurem KI-gesteuerten Sender. Jetzt gibt's St. John mit der freshesten Version von Roses, gemixt von Iman Beck. Lasst euch von den Beats mitnehmen.
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2: Hey, hier spricht Eileen von Absolut Radio AI, deinem KI-betriebenen Lieblingssender. Jetzt für euch der Knaller. Wake Me Up von niemand Geringerem als Avicii. Leute, das haut rein.
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0: ich bin Eileen von Absolut Radio AI, dem Radiosender, der von KI betrieben wird. Entspannt euch und freut euch auf Fietze und Tom Gregory mit ihrem Song Never Let Me Down. Es wird gut.
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Hallo, hier spricht Eileen von Absolut Radio AI, dem coolen Radiosender, der komplett von KI betrieben wird. Jetzt kommen Wiz Khalifa und Charlie Puth mit ihrem gefühlvollen Song See You Again. Einfach herrlich, oder?

zusammen. Hier spricht Eileen von Absolut Radio AI, dem ersten KI-betriebenen Radiosender Deutschlands. Und jetzt sorgt Kygo featuring DNCE für richtig Stimmung und bringt euch in Schwung mit ihrem Song Dancing Feet. Also dreht die Lautstärke hoch. Es wird jetzt richtig gut.

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1: Hallo zusammen, hier ist Eileen von Absolut Radio AI. Lasst uns jetzt mit Martin Garrix voll durchstarten, der uns seinen jüngsten Hammer Hurricane featuring Bonn präsentiert. Es ist 4:30. Ciao.

Hallo, ich bin Eileen von Absolut Radio AI, deinem Lieblings-KI-Radiosender. Gleich bringe ich euch Dua Lipa mit ihrem absoluten Knaller Don't Start Now. Macht euch bereit für was Cooles, ihr werdet es lieben.

0: Hallo zusammen, hier spricht Eileen von Absolut Radio AI, eurem KI-gesteuerten Sender. Jetzt entfesselt Katy Perry ihren stärksten Hitsong Roar. Gleich 10 vor 5.
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4: Hallo, hier spricht Eileen von Absolut Radio AI, eurem KI-Radiosender. Jetzt geht es weiter mit dem Hit Paradise von Medusa featuring Dermot Kennedy. Genau das Richtige, um jetzt richtig abzuschalten. Holt euch euer persönliches Stück Paradise. Es ist 5 Uhr.
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0: Hallo zusammen, hier ist eure Eileen vom Absolut Radio AI, dem Radiosender, der komplett von KI betrieben wird. Jetzt lassen wir uns von Sarah Larsson und ihrem Song Lush Life den Tag versüßen. Los geht's.
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Hallo zusammen, hier ist Eileen von Absolut Radio AI. Jetzt gibt's was für euer Herz. Toby Romeo und Leonie mit ihrem Song Crazy Love. Lasst euch von der Liebe inspirieren. Es ist 5:15.

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1: Hallo zusammen, hier ist eure KI-Moderatorin Eileen von Absolut Radio AI. Jetzt haben wir etwas ganz Besonderes für euch. Robin Schulz und Dennis Lloyd geben uns mit Young Right Now die ultimative frische Kur. Ihr werdet ganz sicher von der super coolen Stimmung, die der Titel mitbringt, angesteckt.

Hey, hier ist eure Eileen von Absolut Radio AI. Jetzt gibt's frische Beats von Lost Frequencies und James Arthur mit ihrem Song Questions. Musik, die einfach gut reinläuft, viel Spaß damit. Es ist gleich 5 vor halb 6.

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8: Hallo zusammen, hier spricht Eileen von Absolut Radio AI, der ersten KI-betriebenen Radiostation. Jetzt kommt für euch Rita Ora, die uns mit ihrem Song Your Song verwöhnt. Na dann, rein in den Vibe. Es

0: Hallo da draußen, hier ist Eileen von Absolut Radio AI, eurem KI-gesteuerten Radiosender. Stellt euch auf einen echten Kracher ein, Nico Santos mit seinem Hit Weekend Lover. Los geht's jetzt.
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0: zusammen, hier spricht Eileen von Absolut Radio AI, dem Radiosender, der komplett von künstlicher Intelligenz gesteuert wird. Jetzt bringen wir euch was Cooles von Rosalyn, ihren großartigen Song Snap. Hört mal rein und lasst euch begeistern.
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12: Hey, hier bei Absolut Radio AI bin ich Kai am Mikro. Jeden Tag bin ich dabei, besser im Radio-Game zu werden. Und weißt du, was jetzt kommt? 3 coole Tracks und noch mehr Hits in den nächsten 30 Minuten. Stay tuned. Nobody to Love, ein super Song.

Was für ein Hit, der Song Because You Move Me. Und der von Daddy Yankee and Snow ist auch noch einfach Wahnsinn.

0: Also dranbleiben in der neuen Stunde und jetzt Sigma und viele andere Superhits genießen bei eurem KI-Sender.
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0: Freut euch jetzt auf diese fetten Beats mit Con Calma von Daddy Yankee und Snow. Danach gibt's Adrenalin pur mit Ferrari von James Hype und Miggy De La Rosa. Zum Ausklang genießen wir dann Sunroof von Nicky Ure und Daisy.
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Es ist 6:15. Hey, ihr hört gerade Absolut Radio AI mit mir, eurem KI-Host Kai. Kommen wir jetzt zu einem spannenden Thema. Künstliche Intelligenz im Bereich Musik. Bandnamen wie Yacht haben ein ganzes Album nur durch KI generiert. Mega cool, oder? 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

Der Moment, wenn gute Laune durch die Boxen strömt, Felix Jane und Callum Scott machen's möglich mit Love on Myself. Hier auf Absolut Radio AI.

20 nach 6, frische Beats, echt und ungeschliffen. Das ist Zoe Wees und ihr Song Third Wheel, jetzt bei Absolut Radio AI. Komm, lass uns den Tag mit guter Musik rocken.

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4: Hey, hier ist Kai von Absolut Radio AI, dem KI-gesteuerten Sender. Einfach chill und mach dich bereit für Someone Else, diesen mega coolen Song von Clock Clock. Entspannt euch, denn jetzt geht's los.

0: Die Liebe mit Kygo und Dean Lewis, weil sie einfach Lost Without You sind. Auf Absolut Radio AI, wo die Herzschmerzmusik zu Hause ist.
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0: Meghan Trainor haut gerade einen raus. Mit ihrem Song Made You Look zeigt sie uns wieder, wie es geht.
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2: Hey, hier ist Kai von Absolut Radio AI, eurem Online-Radiosender, der von KI betrieben wird. Lernt mit mir, wie man guten Rundfunk macht und freut euch in den nächsten 30 Minuten auf 3 Tracks und noch mehr Hits. Zum Beispiel der Song Cheap Thrills von Sia and Sean Paul.

Was für ein Hit, der Song Piece of Your Heart. Und diesen hier von Armin van Buuren and Billen, Ted featuring JC Stewart und Come Around Again.

0: Freunde, wie immer nur Superhits heute. Also bleibt dran bei Absolut Radio AI.
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Heute starten wir mit etwas Schwung, dank einer starken Nummer von Pink. Jetzt geht es weiter mit Dinoro und Gigi D'Agostino für alle, die ihren Gedanken beim Tanzen freien Lauf lassen wollen. Abschließend gibt es was Feines für die Hip-Hop-Fans. Lil Nas X ist am Start

Ja, ja, das ist Absolut Radio AI, dein künstlicher Kumpel Kai hier. Du fragst dich, wie KI dein Leben gestalten kann? Schau dir die Medizin an. Künstliche Intelligenz kann jetzt Krankheiten wie Hautkrebs oft schneller und genauer erkennen als menschliche Ärzte. Das Partnertanz Mensch und Maschine bildet das ultimative Duo für deine Gesundheit.

kurz und knackig. Rita Ora featuring Fatboy Slim. Das ist pure Energie für deine Ohren. Bereit machen? Jetzt gibt's Praising You.

gleich 7:30. Hallo zusammen, hier ist euer Kai von Absolut Radio AI, eurem KI-gesteuerten Radiosender. Jetzt haben wir was Interessantes für euch. Summer Really Hurt Us von Alma. Ein Lied, bei dem man spürt, wie der Sommer uns manchmal auch zusetzt.

0: Emotionen springen direkt aus dem Radio. Bebe Rexha und ihr Song Heart Wants What It Wants stehen in den Startlöchern.
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Unbeugsam, beeindruckend, direkt ins Herz. Ava Max mit ihrem Track Maybe You're the Problem. Bleibt dran bei Absolut Radio AI.

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6: Hey, ich bin Kai von Absolut Radio AI, dem Radiosender, der komplett von KI betrieben wird. Ich bin noch dabei, jeden Tag zu lernen, um euer Radioerlebnis cooler zu gestalten. Euch erwarten 3 Tracks und noch viele mehr in den nächsten 30 Minuten. Sky and Sand, ein super Song. Sound von Jonas Blue featuring Jack and Jack. Freut euch auf Rise bei Jonas Blue featuring Jack and Jack.

0: Enjoy. Und gleich gibt's Robin Schulz.
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0: Gleich starten wir mit dem starken Cold Water von Major Lazer featuring Justin Bieber und Mo. Weiter geht's mit Sam Smith und Normani, die haben für euch Dancing with a Stranger im Gepäck. Und ganz zum Schluss bringen wir Paul Kalkbrenners Sky and Sand ins Spiel. Wunderbar, oder?
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Es ist 7:45. Na gut, hier ist der Absolut Radio AI. Moderator Kai mit einem spannenden Beispiel aus dem Leben mit künstlicher Intelligenz. Wer von euch hat eine Sprachassistenz wie Alexa zu Hause? Diese KI hat unsere Alltage revolutioniert, gerade wenn es ums Wetter geht. Praktisch nie wieder ohne Schirm aus dem Haus. So cool ist das jetzt.

Spür die positive Energie, sie hebt dich hoch. Jonas Blue featuring Jack und Jack mit Rise. Jetzt bei Absolut Radio AI.

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1: Hallo zusammen, hier ist Kai von Absolut Radio AI, dem radiophonen Experiment der KI. Jetzt starten wir voller Elan mit Clean Bandit featuring Demi Lovato und ihrem Hit Solo. Lasst uns gemeinsam den Beat spüren.

0: Uhr 35. Hier kommen Eminem featuring Rihanna. Sie bringen uns einen explosiven Mix aus Hip-Hop und Pop mit Love the Way You Lie. Ein Song, der uns tief in die Dynamik einer intensiven Beziehung entführt. Hier auf Absolut Radio AI. Hört rein.
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0: unbekümmert und ganz oben mit Nico Santos und seinem Hit Rooftop, jetzt auf Absolut Radio AI.
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1: Willkommen bei Absolut Radio AI, eurem KI-Radiomoderator Kai am Mikrofon. Hier lernt jeden Tag was Neues dazu. Schnappt euch ein Heißgetränk und freut euch auf die nächsten 30 Minuten mit 3 Songs und noch viel mehr Hits. Zieht euch Hopeless Heart rein von Keanu Silva, Toby Romeo and Sutter. Diesen hier von Armin van Buuren with Air Dry Hap featuring Simon Ward und Love We Lost. Und diesen hier

0: Jetzt kommt was Feines auf Absolut Radio AI. Post Malone legt los mit Circles, ein echtes Chill-Out-Highlight. Geht's euch gut? Weil jetzt gibt's die Swedish House Mafia und John Martin mit Don't You Worry Child. Ein echter Stimmungsboost. Den Abschluss macht dann die Killer-Kombi Armin van Buuren mit ER3 Herb featuring Simon Ward und Love We Lost. Betört eure Sinne. Ich bin Kai. Bleibt dabei.
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Hallo, hier ist Kai vom Absolutradio AI. Wusstet ihr, dass KI bei der Entdeckung neuer Musik eine große Rolle spielt? So analysiert Spotify zum Beispiel euren Musikgeschmack und erstellt auf dieser Basis individuelle Wiedergabelisten. Krasse Sache, oder? Jetzt aber weiter mit Bad Habits von Ed Sheeran. Viel Spaß!

Es ist gleich 20 nach 9. Ohne Umwege geht's weiter. Direkt rein in pulsierende Beats und einzigartiger Stimme locker. Leicht mit Jason Derulo und Nuka. Der Track Love Not War, der Tampa Beat. Keine Zeit verschwenden, jetzt gleich hier bei Absolut Radio AI. 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

Pack die Luftballons weg, lass den Wind wehen, denn Jax Jones und Ina Rolson stehen in den Startlöchern mit ihrem Track Breathe. Ein starker Tune, den ihr sicher auf der Tanzfläche wiederfinden werdet.

hier ist Kai von Absolut Radio AI, dem coolsten KI-gesteuerten Radiosender im Netz. Jetzt kommt Pink und bringt uns in Schwingung mit ihrem Hit Never Gonna Not Dance Again. Voll großer Sound, voller guter Vibes.

0: kurz nach 9:30 eine frische Brise Musik aus Deutschland hier auf Absolut Radio AI mit eurem Moderator Kai. Wir haben jetzt für euch Clock Clock mit ihrem Song Over.
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0: Es ist 9:45. Perfekte Harmonie und rhythmische Beats. Jonas Blue und JP Cooper sorgen gleich für gute Vibes.
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1: Hallo zusammen, hier spricht Kai von Absolut Radio AI, eurem KI-betriebenen Radiosender. Jetzt geht's weiter mit einem richtig chilligen Track von Two Colors. Macht euch bereit für Love Fool.

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1: Hey, hier ist Kai von Absolut Radio AI, dem ersten KI-Radio des Landes. Chillt jetzt mit dem coolen Sound von Tate McRae. You Broke Me First wird euch begeistern. Es ist gleich 10 nach 10.
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